0: 这都是中国元素嘛。
1: 我们一走进这个墙就觉得特别亲切啊，
0: 这是典型的中国风啊，对联都贴上了，
1: 你看，
0: 哎呦，金马唐斯风万里，碧鸡小唱月千家。云南不是有金马山和碧鸡山吗？嗯，所以这就是典型的云南符号啊。哦，
1: 你看里边那几个字特别吸引人，
0: 彩云崖，
1: 走
2: 走吧，
1: 走向那个彩云，
0: 中国的气息扑面而来呀。
2: Hello，
3: 欢迎欢迎，欢
2: 迎，你好。
3: Welcome, willkommen in Zürich. Herzlich willkommen. Mein Name ist Christina Wandele. Ich leite die Außenbeziehungen Foreign Affairs Office der Stadt Zürich für die Stadtpräsidentin von Zürich.
1: 为什么在这里建了一座中国园？
3: Und der China-Garten, wo wir jetzt sind, ist Ausdruck dieser sehr langjährigen und sehr speziellen Freundschaft.Sie haben vielleicht über dem Eingang außen die Inschrift gesehen. Der China-Garten, das hat der damalige Bürgermeister von Kunming, Wang Tingchen, hat das eigenhändig kalligrafiert, als 1994 der China-Garten eingeweiht wurde offiziell. Wir haben begonnen mit einem vor allem kulturellen Austausch und haben dann wirklich sehr große auch Infrastrukturprojekte gemeinsam bearbeitet.
4: 位于瑞士苏黎世湖东岸的苏黎世中国园，是昆明市为感谢苏黎世自1987年起在城市供水领域提供技术支持而赠建的一座中式园林。1993年，昆明派出约40名园林专家和造园工匠远赴瑞士参与建造。他们从云南运来木材、石材、琉璃瓦等，所有构件均严格遵循中国古典园林技艺打造，仅用一年时间便建成了这座精致优雅的中式园林，被瑞士友人誉为东方瑰宝。
0: 哎，你们看，飞来一勺昆湖水，永结两城兄弟情。
3: 嗯。Eben, wir haben ja auch verschiedene Arten von Brücken, die Zickzackbrücke und dann diese Rundbrücke. Die hat man nochmal einen schönen Blick rundherum auf den ganzen.
2: 哎，廊子，你看看这做的也，地道，
1: 该有的全有，亭台楼阁，
2: 对，
1: 小桥流水，
5: 文化的园林的结晶都在这里显出来了。园子不大，但很精致。
3: Absolutely.
1: 那苏黎世人喜欢这个园子吗
3: ？Der Chinagarten war von Anfang an extrem gut besucht. Also wirklich, ich habe jetzt gerade die neuesten Zahlen gesehen. Letztes Jahr und vorletztes Jahr waren es jeweils ungefähr 250.000 Personen pro Jahr, die hier zu Besuch waren. Viele Leute aus Zürich, auch natürlich Touristen.
2: 啊，这个园子，哇，20万够多的了。
0: 哎呀，处处的。中国风啊，
1: 里边还有锦鲤，
2: 很多、
0: 哎，宫灯，你看里头还挂着宫灯，然后挂着山水画啊。
3: Genau, man sieht sehr, sehr viele Details. Also es ist wirklich ein Reichtum an verschiedensten Elementen. Ich kenne nicht von allen die Bedeutung, aber sie sind auf jeden Fall wunderschön und natürlich hat alles eine Bedeutung und das macht es auch so einzigartig.
0: 这是中国的一本特别讨人喜欢的一本古典名著《西游记》，上面就画着，这是四个主人公，一个和尚。带着三个他的同伴去西天取经的故事。
3: 在 Reason. Oh, wow.
1: 你看这副帘啊。
0: 柳亭翼然站。

0: 个有
1: 没看过这么多机械种类、哎、
2: 你看
3: 后面这个喷泉呢是1977年的时候建成的，这个艺术家叫做丁格利，而且这个丁格利呢他这个人特别有创意，这是本来是个舞台，这块是一个剧院，剧院拆了以后呢建了一个新的剧院，他就利用那些里面那些废物啊给他搞成了机械的那个艺术品，他的艺术品呢都跟水有关系，就是他们叫做 play， 就是玩的东西哈。冬天呢还有这样的，
4: 哎呦漂亮哎，哇，
3: 冬天它是一直在喷呐、啊，如果零度的话呢，那个水是出来的话呢，会喷成这样的。哦，我们这个喷泉呢，就是有10个，它的是喷水的、舀水的、涉水的。这块呢，其实也是巴塞尔文化的中心。
2: 而且我觉得就这个喷泉特别有意思哈。
4: 对。
2: 而且这些也都是废料嘛，工业废料嘛，所以我觉得这里头它是有对工业文明的反思的，这挺有意思的。
3: 我们往下走哈，
1: 我们现在就在那有轨电车那个下面走。
3: 对，你看丁格利他还有自己的博物馆，啊，就是在也是在巴塞尔的。
2: 既然来到了博物馆之都，我们去博物馆看看吧。听说有一个和中国很有渊源的博物馆，哎，太好了，
4: 出发
2: 走。咱们啊不是说逛过博物馆吗？
4: 对啊，
2: 这个博物馆跟中国有点关系。你看啊，这个有特色啊，这大水车。哎，这大水车
0: 带劲哦。
2: 对对对，真是很带劲。
1: 这个和那个博物馆是有什么关系呢？我挺好奇的。
5: 老师好，我将协助您参观这个巴塞尔咱们的造纸博物馆。哦，
2: 造纸博物馆，你看看，
4: 来，对，好，
2: 来来来。
6: 嗨
7: ，Hello，Hello，Hello。
6: So, my name is Martin Klug. Ich bin der Kurator hier im Haus.Und ich freue mich, Ihnen unser Museum heute zu zeigen. Und wir sind hier in einer alten Mühle, wo wir seit 500 Jahren Papier schöpfen. Alles, was wir hier zeigen, kommt ursprünglich aus China, Papier. Oh, Deswegen freue ich mich, dass Sie da sind.
2: Oh, so厉害啊！
6: Darf ich Ihnen unser Museum zeigen, die Geschichte des Papiers? Ist hier...Bei uns in Europa kennt man Papier erst seit dem 14. Jahrhundert, aber das ist ja nichts im Verhältnis zu dem in China. Und Sie kennen bestimmt ihn, Cai Lun.
8: Cai Lun.
6: Es gibt in China verschiedene Arten, Papier herzustellen. Es wurde immer weiter entwickelt und kam dann im 9. Jahrhundert in die arabische Welt.Vor 2000 Jahren hat er das Papier erfunden und das war ein langer Weg, bis es dann endlich nach Europa gekommen ist. Und das ist das, was wir hier zeigen. Erfunden wurde Papier hier in China und Sie sehen auf dem Satellitenbild, es ist alles grün. Das heißt, man hat frische Pflanzen verwendet. Die Seidenstraße geht hier den ganzen gelben Bereich entlang. Das heißt, hier ist es sehr, sehr trocken.Und man hat kein frisches Wasser, man hat keine frischen Pflanzen. Also wurde die Technik angepasst, um sie hier im Arabischen zu verwenden. Der wichtigste Unterschied ist, man nimmt jetzt alte Kleider als Rohstoff.
8: So, er hat Bu. Wir haben Schuhpi.
7: Schuhpi, ja.
8: 其实是唐朝那时候的一次大战，叫做达罗斯之战，就是在现在哈萨克斯坦这个地方，就是中国的军队和阿拉伯的军队遭遇，他就把这个技术传给阿拉伯人，阿拉伯人再沿着就这条丝绸之路再往西传，传到瑞士，就已经是刚才说的1400年左右了。欧洲其实主要也用布，像棉布啊、麻布呀、什么的，都是从中国学来的。阿拉伯人有阿拉伯人的做法，欧洲有欧洲人的做法，
2: 开始变化了。
8: 对，然后所以这儿就在14世纪以后，咱们现在所在这个位置就是整个欧洲的一个造纸中心。哦，所以这个博物馆建到这是极有道理。哎呦，特别好玩。
6: Okay, darf ich Ihnen zeigen, wie wir Papier machen?
2: 太好了，太好了。
6: Das wäre da vorne. Und der Grund, warum

0: In einer Wassermühle sind, ist, dass mit diesen großen Hämmern der Stoff, der hier drin ist, so lange zerkleinert wird, bis das einfach ein Brei wird.
1: 锤碎的，已经碎了的。我们进来的时候特别好奇，他在这做什么？他是带动着这个。

0: 啊，这都是中国元素嘛。
1: 我们一走进这个墙就觉得特别亲切啊，
0: 这是典型的中国风啊，对联都贴上了，
1: 你看，
0: 哎呦，金马唐丝风万里，碧鸡小唱月千家。云南不是有金马山和碧鸡山吗？嗯，所以这就是典型的云南符号啊。哦，
1: 你看里边那几个字特别吸引人，
0: 彩云崖。
1: 走，
2: 走吧，
1: 走向那个彩云。
0: 中国的气息扑面而来呀。
2: Hello， 欢迎欢迎欢迎
3: 欢迎欢迎欢迎
2: Welcome, willkommen in Zürich. Herzlich willkommen. Mein Name ist Christina Wandele. Ich leite die Außenbeziehungen Foreign Affairs Office der Stadt Zürich für die Stadtpräsidentin von Zürich.
1: 为什么在这里建了一座中国园?
2: Und der China-Garten, wo wir jetzt sind, ist Ausdruck dieser sehr langjährigen und sehr speziellen Freundschaft.Sie haben vielleicht über dem Eingang außen die Inschrift gesehen. Der China-Garten, das hat der damalige Bürgermeister von Kunming, Wang Tingchen, hat das eigenhändig kalligrafiert, als 1994 der China-Garten eingestellt wurde.

0: eingeweiht wurde offiziell. Wir haben begonnen mit einem vor allem kulturellen Austausch und haben dann wirklich sehr große auch Infrastrukturprojekte gemeinsam bearbeitet.
1: 位于瑞士苏黎世湖东岸的苏黎世中国园，是昆明市为感谢苏黎世自1987年起，在城市供水领域提供技术支持而增建的一座中式园林。1993年，昆明派出约40名园林专家和造园工匠远赴瑞士参与建造。他们从云南运来木材、石材、琉璃瓦等，所有构件均严格遵循中国古典园林技艺打造。 仅用1年时间，便建成了这座精致优雅的中式园林，被瑞士友人誉为“东方瑰宝”。
2: 哎，你们看，飞来一勺昆湖水，永结两城兄弟情。
0: 嗯。Eben, wir haben ja auch verschiedene Arten von Brücken, die Zickzackbrücke und dann diese Rundbrücke. Die hat man nochmal einen schönen Blick rundherum auf den ganzen.
3: 哎，廊子，你看看这做的也，地道，
4: 该有的全有，亭台楼阁，小桥流水，文化的园林的结晶都在这里显出来了。园子不大，但很精致。
0: Absolut, ja.
3: 那苏黎世人喜欢这个园子吗？
0: China Garden war von Anfang an extrem gut besucht. Also wirklich, es ist, ich habe jetzt gerade die neuesten Zahlen gesehen. Letztes Jahr und vorletztes Jahr waren es jeweils ungefähr 250.000 Personen pro Jahr, die hier zu Besuch waren. Viele Leute aus Zürich, auch natürlich Touristen.
2: 啊，这个园子，哇，20万够多的了。哎呀，处处的。 中国风啊，里边还有锦鲤。嗯，很多。啊。哎，宫灯，你看里头还挂着宫灯，然后挂着山水画啊。
0: Genau, man sieht sehr, sehr viele Details. Also es ist wirklich ein Reichtum an verschiedensten Elementen. Ich kenne nicht von allen die Bedeutung, aber sie sind auf jeden Fall wunderschön und natürlich hat alles eine Bedeutung und das macht es auch so einzigartig.
2: Das ist Zhongguo的一本特别讨人喜欢的一本古典名著《西游记》。上面就画着，这是四个主人公，一个和尚带着三个他的同伴去西天取经的故事。
0: 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Oh wow.
3: 你看这幅帘啊，
2: 有亭一人，占绿水十分之一，何时闲了，与明月对饮而三。哎，就是说什么时候要有空了，就到这儿来和明月以及自己的影子一块构成三个人。其实是一个人喝酒，但是因为有月亮，有自己的影子，就好像三个人在一起喝酒一样。
3: 这个帘特别能反映中国人的那种意蕴。
2: 是的，是的，是的，是的。
0: Ja, genau. Also es ist natürlich auch ein Ort, wo Menschen, die auch einen besonderen Bezug zu China haben, sei es über Tai Chi, über Tanz, über Kalligrafie, gerne hierher kommen.
3: 哎，我觉得这是一个很小的一个窗口。嗯，通过这个窗口呢，就会让更多的人了解中国。中国好像很远，其实呢也不远。嗯嗯，好，
5: 好，
3: 那我们一起
5: 合影吧，
3: 照张相，
5: 照张相。
6: 3、2、1。
5: 文化交流就是这样啊，从有形到无形，再从无形到有形，这是一个非常非常好的交往过程。这叫做投我以木桃，报之以琼瑶，匪报也永以为好也。就是希望我们能够世世代代的好下去。这园子不错啊，
2: 哎，
5: 嗯，真漂亮，
2: 真棒。哎，你看他们那边。
5: 哎呦，这哎呦，
2: 好像样哦。

0: 到。
1: 老师好，我将协助您参观这个巴塞尔咱们的造纸博物馆。哦，
2: 造纸博物馆，你看看，
3: 来，对，好，
2: 来来来。
4: 嗨
5: ，Hello，Hello，Hello。So, my name is Martin Klug. Ich bin der Kurator hier im Haus.Und ich freue mich, Ihnen unser Museum heute zu zeigen. Und wir sind hier in einer alten Mühle, wo wir seit 500 Jahren Papier schöpfen. Alles, was wir hier zeigen, kommt ursprünglich aus China, Papier. Oh. Deswegen freue ich mich, dass Sie da sind.
2: Oh. So beliebt.
5: Darf ich Ihnen unser Museum zeigen, die Geschichte des Papiers? Ist hier...Bei uns in Europa kennt man Papier erst seit dem 14. Jahrhundert, aber das ist ja nichts im Verhältnis zu dem in China. Und Sie kennen bestimmt ihn, Cai Lun.
6: Cai Lun.
5: Cai Lun. Es gibt in China verschiedene Arten, Papier herzustellen. Es wurde immer weiter entwickelt und kam dann im 9. Jahrhundert in die arabische Welt.Vor 2000 Jahren hat er das Papier erfunden und das war ein langer Weg, bis es dann endlich nach Europa gekommen ist. Und das ist das, was wir hier zeigen. Erfunden wurde Papier hier in China und Sie sehen auf dem Satellitenbild, es ist alles grün. Das heißt, man hat frische Pflanzen verwendet. Die Seidenstraße geht hier den ganzen gelben Bereich entlang. Das heißt, hier ist es sehr, sehr trocken.Und man hat kein frisches Wasser, man hat keine frischen Pflanzen. Also wurde die Technik angepasst, um sie hier im Arabischen zu verwenden. Der wichtigste Unterschied ist, man nimmt jetzt alte Kleider als Rohstoff.
6: 所以它用布，咱们是用树皮。
7: 用树皮，嗯。
6: 其实是唐朝那时候的一次大战，叫做达罗斯之战，就是在现在哈萨克斯坦这个地方，就是中国的军队和阿拉伯的军队遭遇，他就把这个技术传给阿拉伯人，阿拉伯人再沿着就这条丝绸之路再往西传，传到瑞士，就已经是刚才说的1400年左右了。欧洲其实主要也用布。像棉布啊、麻布呀、啊、什么的，都是从中国学来的。阿拉伯人有阿拉伯人的做法，欧洲有欧洲人的做法，
2: 开始变化了。
6: 对，然后所以这儿就在14世纪以后，咱们现在所在这个位置就是整个欧洲的一个造纸中心。哦，所以这个博物馆建到这儿极有道理。哎呦，特别好玩。
5: Okay, darf ich Ihnen zeigen, wie wir Papier machen?
2: 太好了，太好了。
5: Das wäre da vorne.Und der Grund, warum wir in einer Wassermühle sind, ist, dass mit diesen großen Hämmern der Stoff, der hier drin ist, so lange zerkleinert wird, bis das einfach ein Brei wird.
6: 锤碎的，啊，已经碎了的。
8: 我们进来的时候特别好奇，他在这做什么？他是带动着这个。
2: 这个，
8: 这就靠那个水的力量带动。
5: 对 ，zwei Tage， zwei Tage muss das hämmern。哦。
8: 那你的邻居会不会投诉你啊？声音太大。
5: Nein, aber von den Mitarbeitern。
6: 哦，这就是刚才打出来那个纸浆。
3: 这就经过两天了，经过两天了。
5: Hier ist jetzt sehr viel Wasser, warmes Wasser。
6: 啊，脚，哇，
2: 这需要点力气哦。哦，这就行了。
5: 这是 unser Papier Sieb。
8: 哎，这就是那个试灰。
3: 筛一下，筛一下。
2: 这就是那个试灰。那我们做的纸是带试灰的。
8: 哦，这样子。
5: Ich nehme den Deckel ab。
2: 啊，这就成了。
8: 哎呀，
5: 这是。哦，
2: 这么快。
8: 这要非常垂直。
2: 对对，然后快起来。
3: 漂亮，
6: 干得好。
5: Jetzt können Sie es drehen，
8: 看它不会掉下来吗？
6: 它会，
8: 这样。
6: 现在放在上面。
2: 哦，这个带着试灰的纸已经出来，
3: 漂亮。哇，
2: 真好哎！来，我帮你搅和。
3: 你帮我搅和。
2: 来，
6: 内功。
3: 内功。待会儿我们
2: 走。
6: 不过天，
8: 这挺好。
3: 哦，漂亮。